0: children. Geez, not too many. One.
1: Ich bin immer brav.
0: I'm always a good boy.
2: Zwei. Zwillinge.
0: Two.
2: Junge und Mädchen.
0: Twins.
1: Dann hauen wir.
0: Boy and girl.

0: Ich will keine Kinder.
1: I don't want any children, no family. I'm always a good boy. Twins, boy and girl.
2: It was a lucky circumstance that I became a father only once, but got three children.
3: Das Verhütungsmittel überhaupt verteilt werden, ne?
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6: Im Jahr 2020 wurde die Welt durch die Pandemie verändert. Und in diesem Jahr endete auch das fünf Jahre anberaumte Projekt Imagonirmia Award Variable Displacement. Ein künstlerisches und redaktionelles Residency-Projekt, das von der Vereinigung Imagonirmia konzipiert und unterstützt wurde. Imagonirmia entstand in Erinnerung an die Kuratorin und Kulturwissenschaftlerin Elena Mantoni, die wir in den Jahren ihrer akademischen Ausbildung an der Akademie der schönen Künste in Mailand, NABA, kennengelernt haben. Die 1986 in Treviso geborene Elena starb 2014 in Berlin, zu jung, zu früh. Im Schmerz über ihren Verlust hat Elenas Familie schon damals die Möglichkeit einer Schenkung erwogen. Die Familie Mantoni hat es durch die Finanzierung dieses fünfjährigen Kunstresidency- und Publikationsprojekts möglich gemacht, die Entwicklung von Lebensweisen, ihren Bedeutungen und Vernetzungen sowie der Nachhaltigkeit für die kollektive Wahrnehmung zu erforschen und in der öffentlichen Aufmerksamkeit zu verankern. Fünf Jahre sind eine ausreichende Zeitspanne, um Wege zu vertiefen und beständige Spuren zu hinterlassen. In diesem Zeitraum hat sich der Imagonirmia Award in der zeitgenössischen und alternativen Kunstszene positioniert. Nicht zuletzt dank des Vertrauens, mit dem wir arbeiten konnten, und auch dank eines Netzwerkes internationaler Kooperationen, die mittlerweile zu strukturellen Bestandteilen dieses Projektes geworden sind. So nahm der Imagonirmia Award allmählich auch als kollektive Aktion Gestalt an. In diesen fünf Jahren hat Imagonirmia eine Reihe von Experimenten und Recherchen unterstützt, die darauf abzielen, verschiedene Varianten von künstlerischen Sprachen und Formaten zu erforschen. Ein Weg, der von Anfang an von dem Wunsch getragen war, die poetischen und politischen Aspekte von Räumen und Orten neu zu gestalten, von der Notwendigkeit und dem Willen, die Landschaft in ihrer Bedeutung als beziehungsreicher Lebensraum zwischen den Arten neu zu denken, mit dem Ziel, die Ideen der Avantgarden im zeitgenössischen künstlerischen Handeln zu beleuchten. Während wir noch mitten in der pandemischen Krise stecken, sind wir uns dessen bewusst, dass wir uns mit neuen Dringlichkeiten auseinandersetzen müssen, einschließlich der Suche nach einer Sprache, die in der Lage ist, noch weitgehend unbekannte Strategien, Vorgehensweisen und kulturelle Praktiken zu verstehen, anstatt sie zu erklären. Kunst und Kultur sind der finanziellen Vorherrschaft der Gesundheitskrise unterworfen. In bestimmten offiziellen Darstellungen gelten Orte der Kunst und Kultur als gefährliche Orte für die Ansteckung mit der Krankheit. Im Herzen dieser gemeinsamen Zerbrechlichkeit glauben wir jedoch an Kunst und Kultur als Plattformen für die Verbreitung von Achtsamkeit und Sorgsamkeit. Deshalb arbeiten wir daran, die Arbeit der letzten fünf Jahre in ein Vermächtnis und eine Fallstudie zu verwandeln, um Imagonirmia als Forschungszentrum für Kunst, Verlagswesen und offene Pflege neu zu denken und zu etablieren. Doch zurück zum Preis und seiner jüngsten Ausgabe. Der Gewinner der 5. Ausgabe des Imaginärimer Wearable Displacement Awards war die Gruppe Blauer Hase. Also Riccardo Ciacconi, Mario Ciamaridario, Daniele Soeco und Giulia Maruccio mit ihrem Projekt Helico Trema. Wir sind besonders glücklich über das abgeschlossene Projekt, das sich zufällig, da das Pandemiephänomen damals unvorhersehbar und allen unbekannt war, als richtig für die Zeit der Krise erwiesen hat. Das Helico-Trema-Projekt war in der Lage, mit den Begriffen Nähe und Distanz, Hören und Übertragung, Individuum und Gemeinschaft umzugehen. Mit der Idee vor Ort als körperliche Erfahrung und Klangräumlichkeit, als variables und neu interpretierbares Thema. Lassen wir Blauer Hase erklären, was Helico-Trema ist. Können Sie uns näher beschreiben, was Helico-Trema ist und ausmacht? Und wie kam es zu der Zusammenarbeit zwischen den Mitgliedern von Blauer Hase? Also Riccardo Ciacconi, Mario Ciamaridario, Daniele Soeco mit Giulia Maruccio. Und entstand Helico-Trema als Projekt des Kollektivs oder wurde das Kollektiv für das Projekt gegründet?
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1: Die Angong Sojus mir, die Funken sprühen am Firmament. Wir machen uns den Eigenhimmel aus Lichtpunkten gedrängt. Das ewige Verbundene, das All eins, die Welt, die aus den Fugen tanzt und überall dasselbe liegt. All ein Ort mit richtigen Empfänger, das vielerlei Geriesel, die präzise Lokation. Neue Ringe zieht das Leben, ums beschleunigte Planetenbeben, die alläußerst Menschenschicht, zu wenig unendlich Raum, so viel Verwirklichung. Ein Käfig, Panzer, Weltraumschrott. Wie sollen wir entgehen, dem Äther aus Partikeln, die unbedeutend kleinen Götter, Müll im ehemals leeren Raum. Ihr Wunschmaschinen in den Himmeln, das zu Wünschende wird knapp.

Visionen, Trauben aus, betäubend Lärm, Gläser für den Kichertaumel. Zwecks mehr auf diesen Böden, der rauskommt vom anderswo, jenseits des gesunden Equilibrium, diesseits des absonderlichen, abgestoßenen im zerstörerischen Gott, erhöre uns im Hier und Jetzt, viraler denn bislang angenommen. Magst du auch mehrere wir zersetzen uns im molekularen Fleisch, durchdrungen von Synthetika, der Puls rast über Plastikbahnen, schallt in den Abgrund, das Groß. Loch, Sehnsuchtsort aller, Shivas Lächeln trotzt, neue Allianzen mit den Deinen, Verbindungen der freien Radikalen, Aufgang Krebs, du langsamer Verfall, Trabanten neuer Ordnung, Jubel, Bersten bisheriger Natur.

Erdenkatzen leuchten Stacheln in den Strahlengärten in den tiefsten Erden und auf künstlichen Hunden.

Willkommen im Nichtstun. Danke dir, Herr Präsident, Ihre Exzellenz, meine Damen und Herren. Treues Publikum bis spät in die Nacht. Regeln der Regeln einer friedlichen Welt und Schutz. Die Freiheit der Schifffahrt am Golf an der entscheidenden Aufgabe festzuhalten, eine Zwei-Staaten-Lösung im Konflikt im Nahen Osten zu erreichen. Und natürlich bin ich stolz darauf, all diese Dinge zu tun, aber niemand kann eine sich versammelnde Kraft ignorieren, die die Zukunft neu gestaltet. Von jedem Mitglied dieser Versammlung hat es in der Geschichte nichts Vergleichbares gegeben. Wenn ich an die großen wissenschaftlichen Revolutionen der Vergangenheit denke, die die Dampfmaschinenluftfahrt im Atomzeitalter drucken. Ich denke an neue Werkzeuge, die wir erworben haben und über die wir als Mensch den Vorteil hatten, was wir kontrollieren, und das ist im digitalen Zeitalter nicht unbedingt der Fall. Sie können ihre Geheimnisse vor ihren Freunden, vor ihren Eltern und ihren Kindern bewahren. Ihr Arzt, sogar ihr persönlicher Trainer. Es ist jedoch sehr anstrengend, ihre Gedanken vor Google zu verbergen. Intelligente Städte werden mit Sensoren bevölkert sein, die alle durch das Internet der Dinge miteinander verbunden sind. Statuten, die unsichtbar mit Laternenpfählen kommunizieren, besagten, dass es immer einen Parkplatz für ihr Luxusauto gibt, sodass die möglicherweise geleerte Straße in der städtischen Umgebung gefegt wird, aber diese Technologie könnte auch verwendet werden, um jeden Bürger zu halten, damit Alexa in Zukunft so tut, als würde sie Befehle entgegennehmen, aber bei dieser Wahl werden sie dabei zusehen, wie sie auf die Zunge klatschen und mit dem Fuß stampfen. In Zukunft wird die sprachverbundene Konnektivität in jedem Raum vorhanden sein und fast jeder Objektmonitor, auf dem ihre Matratze ihre Albträume überwacht. Ihr Kühlschrank wird nach mehr Käse suchen. Ihre Haustür wird weiß, sobald sie sich nähern, wie ein stiller Partner, zu dem ihr Smart Meter schnell zurückkehren wird, Gericht für den billigsten Strom, und jeder von ihnen transkribiert minutiös jede Angewohnheit in winziger elektronischer Kurzschrift, die unter Hinweis darauf gespeichert ist, dass Chips oder auf eine neue Art und Weise, die sie finden können, aber in einer großen Datenwolke, die lauer immer bedrückender über die Menschheit, eine riesige Doppelgewitterwolke, die darauf wartet zu platzen, und wir haben keine Kontrolle. Ich sehe, dass einige von Ihnen dies jetzt tun. Wir verlassen unsere unauslöschliche Spore nicht. In der Eva werden wir aber auch zu einer Ressource. Klick für Klick tippen Sie auf Steuergerechtigkeit kaufen. Die Carbonperiode schuf das unbeschreibliche Wohlstandsblatt, in dem sie Blätter von Kohlenwasserstoffen verrottete. Daten sind das Rohöl der modernen Wirtschaft und waren kein Umfeld, in dem wir es nicht wissen, wem diese neuen Felder gehören sollten, wissen wir nicht, wer die Rechte und den Titel dieser Geldströme haben sollte, und wir wissen nicht, wer entscheidet, wie diese Daten verwendet werden sollen. Es ist kein Brief, da neue Technologien vom fernen Horizont auf uns zu rasen scheinen. Wir belasten unsere Augen, um herauszufinden, ob sie die guten oder schlechten Freunde oder Feinde von Ari sind. Was würde es bedeuten? Hilfreiche Roboter, die sich bei der Pflege einer alternden Population von Terminatoren mit rosa Augen waschen, die aus der Zukunft zurückgeschickt wurden, um die Menschheit zu verdecken. Was wird das Personal der synthetischen Biologie tun, um unser Leben in unseren Augen mit einer wunderbaren Regeneration des Gewebes wiederherzustellen, wie ein fantastisches Hallo, Sie haben eine Heilung? Würde es schreckliche Hühner ohne Gliedmaßen bringen? Zu unseren Tischen wird uns keine Technologie bei der B-Krankheit helfen, oder würde es winzigen Robotern überlassen, die Spalten zu replizieren, auch wenn...

0: letzte Jahr unterrichtet. Diese Bestätigung. Im Morgen und am Abend und in der Nacht die Erde gebebt. Die beiden Erschütterungen waren im weiteren nicht der Gleichheit zu spät. Was zu hören?
1: Dafür anzuerkennen, dass Impfungen eine radikal gehasste Pocken haben und die durch ihre Vorurteile tatsächlich genau die Kinder gefährden, die sie schützen wollen. Und ich lehne diesen antiwissenschaftlichen Pessimismus völlig ab. Ich bin zutiefst optimistisch in Bezug auf die Fähigkeit von neuer Technologie, um als Befreier zu dienen und die Welt auf wundersame und gütige Weise neu zu gestalten. Jetzt hat eine britische Firma 3D-Druck verwendet, um einen Motor herzustellen, der in afrikanischen Ländern durch eine Rakete im Weltraum schießen kann. Millionen von Menschen ohne Bankkonten kann ich mit einem einfachen Geld überweisen, Apps, die sie kaufen können, damit die Energie und die Führung in einer Transaktion von ohne Strom zu Ökostrom führen. Allens neue Fortschritte bei der immer billigeren Erneuerung erneuerbarer Energien bei unserem gemeinsamen Kampf gegen den Klimawandel wird unser Verständnis der natürlichen Welt durch die Genomsequenzierung der Entdeckung der Energie verändert. Die Essenz des Lebens selbst ist der geheime genetische Code, der den Geist jedes Lebewesens belebt und medizinische Durchbrüche ermöglicht, wie wir sie noch nie erlebt haben, die auf die genaue genetische Zusammensetzung des Individuums zugeschnitten sind. Bisher haben wir den Geheimdienst entdeckt, 0,3% des komplexen Lebens auf dem Planeten. Ich denke, was wir erreichen werden, ist eine Frage des Zeitpunkts. Wir verstehen 1 oder 2%, geschweige denn 5 oder 10%, aber wie wir die neuen Technologien entwerfen, die hinter diesen Durchbrüchen stehen und welche Werte dafür sprechen, dass Design die Zukunft der Menschheit in großen Mengen prägen wird. Es geht darum, ob wir einen alten Willen hinterlassen, der gut für Zensur, Unterdrückung und Kontrolle ausgelegt ist. Vor 7 Jahrzehnten hat diese Generalversammlung die allgemeine Erklärung der Menschenrechte ohne Gegenstimmen verabschiedet, die die Menschheit zum ersten und vielleicht einzigen Zusammenhang zwischen einer Reihe von Grundsätzen und einer Hundeerklärung vereint. Unsere gemeinsame Erklärung schützt die Meinungs- und Meinungsfreiheit und die Privatsphäre von Zuhause und Korrespondenz und das Recht, Informationen und Ideen zu suchen und weiterzugeben, es sei denn, wir stellen sicher, dass neue Technologien den Geist widerspiegeln. Ich befürchte, dass unsere Erklärung nichts bedeutet und nicht mehr gilt. Wenn wir uns dieser Herausforderung stellen müssen und ich keinen Zweifel daran habe, dass wir es können, und dann werden wir nicht nur unsere Ideale schützen, sondern auch die Grenzen der einst eingeschränkten Menschheit überwinden und die Gefahren überwinden, die einst so viele gemeinsame Leben beendet haben, dass wir tödliche Krankheiten besiegen werden. Hungersnot schützt die Umwelt und verändert den Erfolg unserer Formel, die den menschlichen Geist nicht emanzipiert, sondern den bodenlosen Einfallsreichtum und Erfindungsreichtum der Menschheit freisetzt. Und vor allem, meine Damen und Herren, vielen Dank für Ihre freundliche Aufmerksamkeit.
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Ach ihr wunderbaren Strahlen, Surrogate der Vertriebenen, Bienen fallen von den Himmeln, und der Star sinkt nimmermehr. Entflohen vor dem Summen, Träger Universals Monopol, mit Gigaherzen wollt ihr schlagen, Hochfrequenzgesänge monoton. Tod den Faltern und den Vögeln, brennend stiller Strahl, der schnelle Tod muss walten, wo euch Masten, Bau aus Stahl. Lieber Solo wollt ihr singen, Netze unsichtbar gespannt, Radare wollt ihr klauen, Orientierungsflug.

Erlösung wollt ihr finden in der zweiten Natur, der Explosion eingehickt in Eisernrohre, gelenkt durch maschinelle Kunst ein kybernetisches Gedicht am Himmel hinterlässt den knallenden Kondens. Zum Allerweltsgericht vermehrt Kokain statt Opium für die Massen und Boomboxen noch am stillsten Ort im Lampenfieber tanzt die Welt auf immer selben Bahnen schwitzig, näsend Expansion. Knaller aller Herren Länder vereinigt euch zu dissonantem Lied, die neuen Sirenen heulen euch zu Hypnose, einen fortwährend Antrieb wollen euch zum Bersten bringen, zum Einfordern des noch letzten Raums. Alles ist am Explodieren, immer dauernd, überall ein Netz aus Licht und Wolken will es spinnen, wachsend Dach der Überschaum tritt über, tausende Monaden kommunizierende Einkapselung. Schnattern will es immer, zu jeder Zeit und überall stay connected, alles sprengende Diktion ihr die schreiet wie die Lauten nimmermehr ihr seid zuhauf.

Ein, du neuer Aspirant, hier an diesen dunklen Nüstern. Zieh ein den Duft des Untergrund. Neues weht die Luft zum Tempel. Uranen walten ihrer Kraft. Glattheit strömt von diesen Grotten. Das Jaulen der Verwesten. Blinkend, knickend Todesrausch. Hier gedenken wir den Dunklen, jenen, die uns überdauern, Botschaften umgestülpt im neuen Geist. Der Polymer wird falten, das Paradies, das glatte, kurze Himmelsreich. Die Oberen nun unten, Lichtgestalten in die Tunnel, das Miauen von den Katzen, Strahlen, Verfallsbeweis. Knie nieder, du neuer Letzter, die Verschwenderin. Die Große ist abgezogen, im Staub erbleicht, den Strahlen du entgangen. Schutthalde sucht das neue Reich mit Helium in den höchsten Schichten. Riesel ab uns neue Falsche. Styropor-Schnee, Lieblich-Lied. Die Motoren wollen hier verharren, bleibt treu des Benzins Herdes warm. Du hier bist der neue Treibstoff, der neue Carbonat. Das Leben soll nach dir verbleiben, Zierat du der neuen Pracht. Tritt ein hier, Demut, in den Tempel, Diamantbezug am toten Schädel, du ein Teil der neuen Schicht. Steinhartes Überleben waltet auf den Trägern deines Falls.